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Ankündigung 80 Jahre Sportverein Adelsried. Am kommenden Wochenende feiert der Sportverein Adelsried sein 80-jähriges Jubiläum. Von Freitag, dem 24. Juli, bis Sonntag, dem 26. Juli, erwartet die Besucher ein abwechslungsreiches Programm mit Sport, Musik, Speisen und Getränken sowie Unterhaltung für die ganze Familie. Radio Imersacker wünscht allen Mitgliedern und Organisatoren eine gelungene Jubiläumsfeier und lädt alle herzlich nach Adelsried ein.

Ankündigung erster Weldener LK-Tagesturnier. Ein sportliches Wochenende erwartet alle Tennisfreunde in Welden. Am Samstag, den 25. Juli und Sonntag, den 26. Juli, findet auf der Tennisanlage des TSV Welden das erste Weldener LK-Tagesturnier statt. An beiden Tagen treten Jugend- und Erwachsenenspieler in spannenden Wettkämpfen gegeneinander an. Für das leibliche Wohl ist ebenfalls bestens gesorgt. Radio Immersacker wünscht allen Teilnehmerinnen und Teilnehmern viel Erfolg und lädt sie herzlich zu einem Besuch nach Welden ein.

0: 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Die Online-Anmeldung startet am Montag, den 20. 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

Veranstaltungstipp aus dem Holzwinkel. Liebe Jugendliche und liebe Familien. Am Sonntag, den 26. Juli, findet ein Jugendgottesdienst statt. Dazu sind alle Jugendlichen sowie interessierte Familien herzlich eingeladen. Neben dem gemeinsamen Gottesdienst bietet das Treffen Gelegenheit zum Austausch, zur Begegnung und zu einer schönen Gemeinschaft mit jungen Menschen aus der Region. Wir freuen uns auf euren Besuch. 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

Veranstaltungstipp aus dem Holzwinkel. Liebe Kinder, liebe Eltern. Am Sonntag, den 26. Juli, findet um 16.30 Uhr im Holzwinkelsaal in Imasaka das Kindersingspiel Das gestohlene Lied statt. Freut euch auf eine musikalische Aufführung mit viel Freude, Gesang und Unterhaltung für die ganze Familie. 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

Ankündigung 80 Jahre Sportverein Adelsried. Am kommenden Wochenende feiert der Sportverein Adelsried sein 80-jähriges Jubiläum. Von Freitag, dem 24. Juli, bis Sonntag, dem 26. Juli, erwartet die Besucher ein abwechslungsreiches Programm mit Sport, Musik, Speisen und Getränken sowie Unterhaltung für die ganze Familie. Radio Imasaka wünscht allen Mitgliedern und Organisatoren eine gelungene Jubiläumsfeier und lädt alle herzlich nach Adelsried ein.

Information aus dem Holzwinkel. Der Schützenverein Altenrose Imersacker lädt herzlich zum nächsten Vereinsabend ein. Am Samstag, den 26. Juli, beginnt das Schießen ab 18 Uhr im Schützenheim Imersacker. Alle Schützinnen und Schützen sowie interessierte Gäste sind herzlich willkommen. Der Schützenverein freut sich auf zahlreiche Besucher und einen geselligen Abend. 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

Wochenendwetter. Liebe Hörerinnen und Hörer, ein traumhaftes Sommerwochenende steht vor der Tür. Heute erwarten uns sonnige 27 Grad, am Samstag wird es mit bis zu 32 Grad richtig heiß. Perfektes Wetter zum Grillen, für einen Ausflug oder eine Abkühlung im Freibad oder am See. Der Sonntag bleibt mit angenehmen 26 Grad freundlich und sonnig, beste Voraussetzungen, um das Wochenende mit Familie und Freunden zu genießen. Radio Imasaka wünscht euch ein wunderschönes, sonniges Wochenende. 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

Jugendturnier BSC Heeretsried. An diesem Wochenende lädt der BSC Heeretsried herzlich zum großen Jugendfußballturnier auf den Sportplatz in der Sportplatzstraße 1 in Heeretsried ein. Am Samstag, den 25. Juli, beginnen die Spiele ab 9.30 Uhr mit der EF1 und die Jugend. Am Sonntag, den 26. Juli, rollt der Ball ab 9.45 Uhr mit der G und F2 Jugend. Zusätzlich gibt es einen Tanzauftritt der Pinkies. Für das leibliche Wohl ist an beiden Tagen bestens gesorgt, mit Kaffee und Kuchen sowie vielen leckeren Speisen und Getränken. Der BSC Heeretsried freut sich auf zahlreiche Besucher und spannende Fußballspiele. 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

Die Holzwinkelsernade lädt zu einem stimmungsvollen Sommerabend mit Blasmusik ein. 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Freuen Sie sich auf einen musikalischen Abend unter freiem Himmel. Für Speisen und Getränke ist bestens gesorgt. Der Eintritt ist frei. Die Veranstalter freuen sich auf zahlreiche Besucher. 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

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Liebe Kinder, liebe Eltern. Am Sonntag, den 26. Juli, findet um 16.30 Uhr im Holzwinkelsaal in Imasaka das Kindersingspiel Das gestohlene Lied statt. 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

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Die Gemeinde Imazaka informiert, während der Sommerferien gelten im Rathaus teilweise geänderte Öffnungszeiten. 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Die aktuellen Öffnungszeiten sowie weitere Informationen finden Sie auf der Internetseite der Gemeinde Imazaka oder direkt im Rathaus. Vielen Dank für Ihr Verständnis. 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Information aus dem Holzwinkel. Die Gemeinde Imazaka lädt herzlich zum Ehrungsabend 2026 ein. Die Veranstaltung findet am Donnerstag, den 31. Juli um 19.30 Uhr auf dem Schlossplatz in Imazaka statt. Geehrt werden Bürgerinnen und Bürger sowie Vereinsmitglieder für ihre besonderen Leistungen und ihr Engagement in der Gemeinde. Die Gemeinde Imazaka freut sich auf zahlreiche Besucher und einen schönen gemeinsamen Abend. 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

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Der Eiswagen von Daniels Eiszeit kommt wieder nach Adelsried. Am Freitag, den 1. August, macht Daniels Eiszeit von 14 Uhr bis 18 Uhr am Rathausplatz in Adelsried Halt. Freuen Sie sich auf leckeres, handgemachtes Eis in vielen verschiedenen Sorten, ideal für eine kleine Abkühlung an warmen Sommertagen. Daniels Eiszeit freut sich auf Ihren Besuch. 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Ankündigung 80 Jahre Sportverein Adelsried. Am kommenden Wochenende feiert der Sportverein Adelsried sein 80-jähriges Jubiläum. Von Freitag, dem 24. Juli, bis Sonntag, dem 26. Juli, erwartet die Besucher ein abwechslungsreiches Programm mit Sport, Musik, Speisen und Getränken sowie Unterhaltung für die ganze Familie. Radio Imasaka wünscht allen Mitgliedern und Organisatoren eine gelungene Jubiläumsfeier und lädt alle herzlich nach Adelsried ein.

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Der Schützenverein Altenrose Imersacker lädt herzlich zum nächsten Vereinsabend ein. Am Samstag, den 26. Juli, beginnt das Schießen ab 18 Uhr im Schützenheim Imersacker. Alle Schützinnen und Schützen sowie interessierte Gäste sind herzlich willkommen. Der Schützenverein freut sich auf zahlreiche Besucher und einen geselligen Abend. 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

Information aus dem Holzwinkel. 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Juli, findet um 19.30 Uhr die öffentliche Sitzung des Haupt- und Finanzausschusses im Sitzungssaal des Rathauses Welden statt. Auf der Tagesordnung stehen unter anderem der Halbjahresbericht zum Haushalt 2026 sowie weitere Beratungen und Informationen. Im Anschluss folgt ein nicht öffentlicher Sitzungsteil. 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

Wochenendwetter. Liebe Hörerinnen und Hörer, ein traumhaftes Sommerwochenende steht vor der Tür. Heute erwarten uns sonnige 27 Grad, am Samstag wird es mit bis zu 32 Grad richtig heiß. Perfektes Wetter zum Grillen, für einen Ausflug oder eine Abkühlung im Freibad oder am See. Der Sonntag bleibt mit angenehmen 26 Grad freundlich und sonnig, beste Voraussetzungen, um das Wochenende mit Familie und Freunden zu genießen. Radio Imasaka wünscht euch ein wunderschönes, sonniges Wochenende. 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

Jugendturnier BSC Heeretsried. 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Am Samstag, den 25. Juli, beginnen die Spiele ab 9.30 Uhr mit der E-F1 und der Jugend. Am Sonntag, den 26. Juli, rollt der Ball ab 9.45 Uhr mit der G- und F2-Jugend. Zusätzlich gibt es einen Tanzauftritt der Pinkies. 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Der BSC Heeretsried freut sich auf zahlreiche Besucher und spannende Fußballspiele. 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

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Auf der Tagesordnung stehen unter anderem Bauangelegenheiten, die örtliche Bedarfsplanung für die Kinderbetreuung sowie weitere kommunale Themen. 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

Die Holzwinkelsernade lädt zu einem stimmungsvollen Sommerabend mit Blasmusik ein. Die Veranstaltung findet am Freitag, den 1. August, um 19 Uhr am Markttreff in Welden statt. Bei schlechtem Wetter wird die Sernade in den Holzwinkelsaal Welden verlegt. Freuen Sie sich auf einen musikalischen Abend unter freiem Himmel. Für Speisen und Getränke ist bestens gesorgt. Der Eintritt ist frei. Die Veranstalter freuen sich auf zahlreiche Besucher. 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

Information aus dem Holzwinkel. Der Förderverein der Grund- und Mittelschule Welden lädt herzlich zum Bücherflohmarkt ein. Die Veranstaltung findet am Samstag, den 9. August, von 10 Uhr bis 16 Uhr im Innenhof der Grund- und Mittelschule Welden statt. Freuen Sie sich auf eine große Auswahl an Büchern für Kinder, Jugendliche und Erwachsene. Für das leibliche Wohl ist ebenfalls gesorgt. Der Förderverein freut sich auf viele Besucher und wünscht allen viel Spaß beim Stöbern. 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

0: Bitte! Wir haben gehört, was deine 5 Läden so kostet, ha? Ich weiß genau, dass der Typ der Rücklicht auch immer noch das muss. Was hat der aus dem Netto? Bitte!
1: Bitte!

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